Ja, Kamels. Vielen Dank für die Einladung. Wir hören in der ersten Stunde einen Ambient-Mix. Und in der zweiten Stunde.

Hier Lindenberg Support für Jakemotz zur zweiten Stunde. Jetzt deutlich technoider mit Tracks, die ich gerade sehr gern und sehr regelmäßig im Club auch spiele. Alles von Techno, Tracks.

0: Hallo Valentina Sandner.
1: Hallo.
0: Du hast uns zwei Gedichte-Tracks zukommen lassen und wir würden jetzt kurz mal drüber reden, über den ersten. Magst du mal kurz den vorstellen?
1: Genau, mit welchem fangen wir denn an? Vielleicht mit dem World Feminist Day Audio, glaube ich, heißt der erste. Genau. Und das ist ein Soundtrack, den ich für letztes Jahr gemacht habe. Eigentlich für die Rad-Performance, es war auch ein Open Call zum feministischen Kampftag. Und der basiert auf einem Gedicht und wird quasi zerlegt in einen Track. Und in dem Gedicht geht es um weibliche Körper und die Ausbeutung weiblicher Körper, vor allem in der Tierindustrie. Genau, und alle Sounds, die man da hören kann, habe ich selbst aufgenommen in einer Siebdruckwerkstatt und dann zusammengeschnitten und eine Komposition draus gemacht. Genau.
0: Cool, ja, vielen Dank. Dann hören wir mal kurz hier hinein. Wir müssen kurz eine kleine kurze Pause einbringen. Aber magst du mir vielleicht mal erzählen, wir haben eigentlich gleich gestartet mit dem Sujet, anstatt zu fragen, wer bist du eigentlich und wie bist du zu deiner Arbeit gekommen? Also hast du Erfahrung im Produzieren schon gehabt oder ist es einfach, was du gerade ausprobierst?
1: Also ich bin die Valentina, ich bin 23 Jahre alt und ich studiere Kunst und kommunikative Praxis an der Angewandten und ich mache also in meiner künstlerischen Praxis einfach sehr viel mit Sound und Texten und versuche das immer zu kombinieren, weil sich das irgendwie voll gut anbietet. Genau.
0: Und sind das gerade deine ersten Werke, die du veröffentlicht hast? Oder hast du schon mehrere, nur hat es gerade zum Thema gepasst?
1: Also wirklich viel veröffentlicht habe ich noch nicht. Aber das ist, ja, in the making. genau, aber jetzt gerade, also das, was ihr jetzt hört, war eines der ersten Male, wo ich wirklich Text und Sound miteinander verbunden habe, in der Art und Weise.
0: Und noch eine andere Frage, einfach aus Eigeninteresse. Warum hast du dich für das Medium Gedicht entschieden und nicht für Songwriting?
1: Das kommt, glaube ich, daher, dass ich auch Germanistik studiere und mich voll für Lyrik interessiere und selbst auch total viel schreibe. Und das lässt sich dann irgendwie voll gut verbinden mit auch meinem Interesse für Sound. Genau. Und ja, Gedichte und Songtexte, das ist eh eine große Überschneidungsfläche. Voll.
0: Ja, cool. Ich glaube, es geht gleich los mit der ersten Performance.
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1: Das war, sorry, sollte nicht das Mikrofon klatschen. Klatscht ihr kurz nochmal? Can you please clap? Das war richtig cool. Ich hätte noch eine Frage zum Producing. Was ist da dein Zugang dazu? Also verwendest du da gerade Ableton zum Beispiel oder Logic oder bist du auf GarageBand oder ist das einfach nur Audacity und du nimmst irgendwelche Sachen auf und schneidest? Also ja, und auch vielleicht über die Stimme erzählen, warum du so die Stimme ausgewählt hast.
2: Also ich verwende Ableton Live. Und habe die Sounds aufgenommen mit so einem Piezo, den ich selbst gebaut habe. Okay, also mit so einem Mikrofon. Deswegen klingen die auch so ein bisschen verzerrt teilweise. Und ich habe die einfach dann extrem weit bearbeitet, dass sie irgendwie cool und spannend klingen. Und die Stimme habe ich extra so, also eine KI, das absprechen lassen, damit es ein bisschen unpersönlicher bleibt auch, weil ich meine eigene Stimme da jetzt nicht unbedingt verwenden wollte, weil es dann wieder so privat ist. Und das ist ja ein allgemeines Thema, was ich auch allgemein halten wollte. Deswegen habe ich diese KI-Stimme, ich glaube, die hat irgendwie Laura geheißen oder so, auf so einer Website, genau.
1: Ja, voll cool. Ich finde es gerade sehr, sehr faszinierend. Vor allem, honestly, Slay, also ich hätte nicht gedacht, dass du jetzt irgendwie damit erst angefangen hast. Aber ja, dann gehen wir mal zum nächsten Track weiter. Das ist dann Bruchfassade. Möchtest du kurz noch was dazu erzählen?
2: Genau, also Hintergrund zu diesem Track ist eine Studienreise, die wir im Oktober 2024 jetzt gemacht haben, nach Georgien zu den Nationalratswahlen. Und Aufgabe war eigentlich, ein Video zu machen. Also das war eine Videoprojektarbeit, Studienreise eigentlich. Bei mir ist nur kein Video, sondern eben eine Soundarbeit rausgekommen, weil ich irgendwie gemerkt habe, dass die Sounds, die ich aufgenommen habe, irgendwie das Feeling, was ich dort hatte, viel besser beschrieben haben als die Bilder dazu. Und das Feeling, was ich hatte, war wie so eine brüchige Wand, irgendwie, die immer mehr aufgebrochen ist. Die Situation in dem Land, die Wahlen, die politische Situation, irgendwie je länger man dort war, desto mehr hat man mitbekommen. Und irgendwie ist diese Soundarbeit jetzt so wie eine Art Erinnerung für mich, aber auch soll ein bisschen dieses Gefühl rüberbringen, wie man sich dort gefühlt hat, während der Nationalratswahlen dort zu sein. Genau, die Wahlen sind ja nicht so gut ausgegangen und das hat man schon mitbekommen. Also die Stimmung dort war sehr eindringlich. Und da habe ich eben auch einen Text dazu geschrieben, der dann am Ende auch noch vorkommt. Genau.
1: Okay, dann hören wir mal rein.

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1: Okay, das war jetzt gerade Bruchfassade von Valentina Sandner. Ich hatte gleich auch ein paar Fragen bezüglich der Sandkulisse am Anfang. Kannst du dich noch erinnern, wo du das aufgenommen hast? Also auf einem Platz oder wie kann man sich das vorstellen? War das ein sonniger Tag? Also war viel Verkehr?
2: Ich glaube, der Anfangssound war in der Nacht, nach einer Demonstration tatsächlich, wo wir auf die Demonstration quasi zugegangen sind, aber sie war schon vorbei. Und da war dieser Straßenmusikant und hat dieses Lied gespielt, was am Anfang und am Ende auch eingefügt wird. Aber die meisten anderen Sounds sind im Bassiani entstanden, in dem Club. Da war nämlich am Tag der Wahlen eine Dragshow, was auch ein krasses Statement ist für diesen Tag. Und da war auch also eine strikte No-Filming-Policy. Und ich habe halt Audio aufgenommen von den Shows und von der Musik dort. Genau. Teilweise hört man aber auch so einen Mann, der eine Harmonika spielt. Den habe ich auch eingefügt. Also es sind verschiedene Sounds aus Georgien.
3: Ja, total spannende Aufnahme, finde ich, im Endeffekt. Echt cool, danke für das, dass du das mitgebracht hast heute. Was mich irgendwie interessieren würde, ist auch, weil du das Bassiani erwähnt hast, das ja irgendwie so im Techno so ein bisschen so einen Kultstatus auch hat, bis zu einer gewissen Art und Weise. Wie ist das dort auch mit den Leuten, also eben, du hast kurz vorher erwähnt, die Wahl und dieses schlimme Ergebnis und wie geht es den Leuten dann so in dem Punkt feiern, also wenn man jetzt quasi auch tanzen, also einerseits tanzen, feiern, also wie hast du denn mitbekommen, wie das dort ist? Also ist das irgendwie so eine Art, man lässt quasi so ein bisschen die schlechten Erfahrungen weg oder ist das, also könntest du da vielleicht ein bisschen drüber reden?
2: Also ich finde, im Bassiani hat man schon trotzdem gemerkt, dass die Wahlen waren und also die Stimmung war schon eher gedrückt. Aber trotzdem, also manche Drag-Performances waren auch ein bisschen düster und das hört man, finde ich, auch in dem Sound, die waren auch ein bisschen so erdrückend. Aber andere waren dann auch wieder total happy und haben gut Stimmung gemacht. Also es war so ein bisschen eine Mischung, würde ich sagen. Aber ich habe auch ein paar Leute dort kennengelernt, weil wir waren auch in so einer Kunstuni und haben dort mit den Studierenden ein bisschen gesprochen. Und man hat schon gemerkt, dass die hat das schon arg mitgenommen. Logischerweise. Also ja, mich hat es dann auch mitgenommen, obwohl ich eigentlich so gar keinen Bezug zu dem Land habe, aber trotzdem, wenn man mal dort war, irgendwie kriegt man es halt dann doch mit.
3: Ja, und wie ist das, glaubst du, generell, also auch so, wie sind die Leute dort dann, jetzt sagen wir mal so, jetzt haben sie dieses Wahlergebnis, bist du noch ein bisschen in Kontakt mit ihnen, hörst du noch so von ihnen, also wie ist das so die weitere Folge, also ich glaube irgendwie so, ist immer ganz spannend, wenn man so die Reaktion im ersten Moment hat, vielleicht so diese Lähmung oder andererseits auch irgendwie dieses Nicht-Glauben und dann, wie man dann die nächsten Schritte macht oder was ist so die Reaktion drauf, machen die, protestieren die dagegen weiter oder wie reagieren die drauf?
2: Also ich glaube, direkt danach waren ja ziemlich viele Demonstrationen. Jetzt weiß ich gerade nicht mehr, wie es ausschaut. Ich folge einigen auf Instagram und da habe ich schon auch gesehen, dass die viele Demos repostet haben oder selbst dort waren. Aber direkt in Kontakt bin ich jetzt mit niemandem. Genau, ich weiß nicht, ob jetzt noch so stark demonstriert wird. Ich glaube nicht mehr so stark wie am Anfang. Genau, aber am Anfang habe ich es auf jeden Fall mitbekommen.
1: Von mir ist gar keine Frage mehr dabei, aber es war sehr, sehr interessant. Ich glaube, ich werde auf jeden Fall dich weiterverfolgen und bin schon gespannt, ob du noch mehr Soundinstallationen rausbringst. Also Gratulation.
3: Ja, und danke, dass du da bist mit uns und noch deine Arbeit geteilt hast. Und ja, also wir sind schon gespannt, was du sonst noch hast. Natürlich, wir freuen uns, wenn du Dress Radio einfach einen Besuch abstattest, auf jeden Fall. Ja. Ja. Genau, also dann wir sagen noch kurz, wir geben der Valentina nochmal das Mikro und genau, wo kann man dich finden, was sind so deine Outlets, was sind so deine nächsten Sachen, vielleicht bist du auch irgendwas noch, die Leute irgendwo hin einladen oder?
2: Also grundsätzlich findet man mich auf Instagram unter Wally Sandner oder Cartoon Arts, wo ich meine ganzen Kunstsachen poste. Genau, ich habe aber auch Soundcloud und da veröffentliche ich auch manchmal so Soundsachen. Genau, da heiße ich Wie.
1: Eine Runde Applaus bitte nochmal.